0: 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Und vielleicht können Sie uns erzählen, Elisabeth, also diese erste Hälfte vom Konzert, es war nicht so eine angenehme Welt, die wir eingeladen wurden. Welche Seiten von Ihnen brauchen Sie?
1: Also das sind ja alles sehr dramatische Stücke gewesen und bis auf die Merfi vielleicht, die war ja etwas heiterer, genau. Also das Wunderbare an diesen Stücken ist, dass sie ja diese fantastische Welt bedienen, dass diese ganzen Figuren dort auftreten, die ja teilweise vielleicht auch eine Lehre an die Menschen sein sollen, teilweise aber auch einfach eine wunderschöne oder eine spannende Geschichte erzählen. Und ich persönlich liebe es einfach selbst, Geschichten zu lesen oder zu erzählen. Da kann man das wirklich am allerbesten ausbauen und ans Publikum bringen.
0: Sie haben mir aber auch gesagt, dass es wie ein Marathon ist, sowas. Ja, das finden Sie.
1: Ja, absolut. Also dadurch, dass sie eben so dramatisch sind und so viele auch Spitzentöne teilweise haben und aber auch sich teilweise natürlich ausruhen, aber dann wieder zu so einer gewaltigen Welt aufgehen und auch so fantastisch begleitet sind, wie von Gerold Huber, braucht man natürlich viel Kraft, und zwar durch die ganzen Stücke hindurch.
0: Ja, und jetzt ist auch der Gerold Huber angekommen. Vielen, vielen Dank für das, also die erste Hälfte vom Konzert. Also, und die Elisabeth hat mir gerade gesagt, dass es eigentlich wie ein Marathon ist, so ein Konzert zu machen. Ist es auch für Sie sowas?
2: Ja, natürlich. Schon mal erstens sind es wirklich sehr, sehr schwere Stücke. Also der Wolf ist gefürchtet und die Clara Schumann, Lorelei, sind alles sehr unangenehme Geschichten. Jetzt, wenn es um das Thema Märchen geht, kommt man an diesen Stücken nicht vorbei. Und das, gerade dieses Märchenthema ist im Klavier dann, da ist natürlich wahnsinnig viel zu tun. Und dann daneben Kammermusik, das ist dann wieder ganz anders zu spielen. Und also dieser Wechsel, es ist schon sehr...
0: Diese Wechsel zwischen mit dem Cello zu spielen und auch mit Sängerin.
2: Ja. Ja, natürlich, das ist natürlich anstrengend, hin und her zu switchen. Genau, ja. Ja.
0: Und im zweiten Hälfte vom Konzert, dann ist es eine andere Welt, oder?
1: Ja, also es wird etwas konkreter von den Erzählungen. Wir haben zuerst den Chanson zusammen erstmal. Also es kommt ja noch der Frida Swain vorher, aber im Chanson wird ja eine echte oder quasi echte Geschichte erzählt, die so hätte passieren können, dass jemand von seinem Geliebten verlassen wird. Es kommen aber auch sehr viele naturalistische Elemente, wo sie dann quasi in den Teich geht, um sich zu ertränken, weil sie das nicht aushalten kann, dass er sie verlassen hat und an sich diese Lichter vorbeiziehen sieht und die Bäume. Und es ist sehr, sehr ausdrucksvoll, was es mit dem ersten Teil auf jeden Fall verbindet. Und wir haben eben diese Naturwelten trotzdem in allen Stücken noch enthalten.
0: Finden Sie auch, dass es mehr konkret ist?
2: Ja, konkreter. Und es geht sogar ein bisschen in die humoristische Richtung, wenn die Gegenüberstellung des irdischen Lebens, wo also das Kind verhungert, weil nicht genug da ist in der Zeit nach dem 30, Französischen Krieg. Und dann kommt am Ende die Gegenüberstellung des himmlischen Lebens, wie beschrieben ist, was es alles gibt da oben. Also das ist natürlich unglaublich lustig und auflösend am Schluss. Diese bedrohliche Märchenwelt endet in einem paradiesischen Ende sozusagen. Das ist natürlich schon sehr schön so, finde ich.
0: Also in der Musik von Gustav Mahler natürlich. Vielen, vielen Dank an Elisabeth Freihoff und Gerold Huber und viel Vergnügen in der zweiten Hälfte. 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